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0: Mit dem Beginn des Krieges begann auch ein neues Kapitel in der Rundfunkgeschichte.
1: Schon in den 30er Jahren hatte das Abhören von Radio Moskau, gar noch gemeinsam mit anderen, als hochverräterisches Unternehmen gegolten.
0: Am Tage des Kriegsausbruchs, am 1. September 1939, verkündete das Regime, wer künftig ausländische Sender höre, sei mit Zuchthaus zu bestrafen. Das Verbreiten von Nachrichten ausländischer Sender wurde sogar mit dem Tode bedroht.
1: Hunderte haben während des Zweiten Weltkrieges ihren Hunger nach Informationen mit dem Leben bezahlen müssen.
0: Am 9. Tag des Krieges sprach Hermann Göring, jetzt nach Hitler der zweite Mann in der Hierarchie des Regimes, zur Belegschaft der Rheinmetall-Borsigwerke.
2: Wenn jetzt die feindliche Propaganda auf uns hereinprasselt, ja, Volksgenossen, glaubt mir, wenn diese Sache mit dem Nichtabhören ausländischer Sender so unter Strafe gestellt worden ist, dann nicht so sehr, weil wir die Propaganda fürchten, sondern weil jeder Einzelne begreifen muss, dass es in diesen Monaten und in dieser Zeit des Krieges ist es ehrlos, wenn man das Geschwätz dieser Leute anhört, die erstens mal miserabel lügen und zweitens sind das ja nur Schimpftiraden und gemeine Beschimpfung unseres Führers. Das muss unter uns als ehrlos gelten, wer absichtlich solche Sachen anhört.
1: Während der ersten Kriegsmonate wurde in den deutschen Kinos ein Vorfilm gezeigt. Tran und Helle, zwei Figuren aus dem Repertoire des Propagandaministeriums, gespielt von den Schauspielern Ludwig Schmitz und Jupp Hussels, vor einem Radiokasten, aus dem die Nachricht klingt, dass jemand wegen des Abhörens ausländischer Sender mit Zuchthaus bestraft wird.
3: Das ist aber nett, dass die Ellie ein Radioapparat gekauft hat.
4: Da staunst du. So, liebe Jung, weißt du, was ich höre?
3: Bravo, sag mal, bei dir ist ja endlich doch Groschen gefallen, was? Jetzt kannst du miterleben, was wir für eine interessante Zeit haben. Und große Kundgebung aus dem ganzen Reich kannst du mit anhören.
4: Das wollte ich doch schon immer. Mir kann jetzt keiner mehr was vormachen. Hier, ich kriege jetzt alles aus erster Quelle. Oh, vielleicht kann ich auch ab und zu mal, ich so still wieder, ausländische Sender hören.
3: Wie, ausländische Sender willst du hören?
4: Ja, Auslandsnachrichten. London zum Beispiel.
3: London?
4: Ja, London. Kannst du mir nicht sagen, wie man das bekommt?
3: Ich weiß zwar nicht, wie du London bekommst, aber was du bekommst, wenn du London bekommst, das weiß ich.
4: Was dann?
3: Kittchen.
4: Kittchen.
3: Sogar Zuchthaus.
4: Auch wenn es keiner merkt.

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Auf die eine oder andere Weise erschüttern wir die Erde mit dem Zerrbild einer unmittelbaren Erinnerung zur Wissenheit. Alles liegt in Dunkelheit und Stille, die Straße endet schließlich hier. Gefangen im Kabinett der Grausamkeit ist es nur ein Herzschlag, der die Asche vom Dünger trennt. Es gibt keine Antwort, denn es gibt keine Fragen. 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Mit gezielten Schnitten wird die Schnittmenge eines kollektiven Bewusstseins zur Gleichschaltung. Mit Eltern ertränken wir die Insekten. Mit Gleichstrom schalten wir das Licht aus. 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

0: Die Königin hatte zwei Töchter im heiratsfähigen Alter.
1: Pischi Pischi und Mifma.
2: Du Schwanzlatt an!
0: Eines schönen Frühlingstages ritten Pischi Pischi und Mifmaf aus.
2: Die Drecksäue!
0: Entgegen dem ausdrücklichen Wunsch ihrer fürsorglichen Mutter ritten sie in einen Wald.
2: Diese ungehörigen Stunden!
3: Schon nach wenigen Metern kamen sie an eine Weggabelung.
0: Pischi Pischi und Mifmaf entschlossen sich, nach links weiterzureiten.
2: Nach links? Ihr Drecksäue!
4: Place! Relayé au Parlement par un puissant groupe socialiste.
0: Auf diesem Weg blieben sie und ritten so tiefer und tiefer in den Wald. Plötzlich scheute Pischi Pischis Pferd und warf sie ab. Mifmaf stieg herab zu ihrer am Boden liegenden Schwester. Aber Pischi Pischi rührte sich nicht.
5: Für Markus Renzel deutlich besser als gestern. Aber eben immer noch nicht gut genug, weil man ganz vorne sein will.
0: Etwas entlang des Weges sah Mifmaf eine Hütte. Hals über Kopf lief Mifmaf.
6: Leck mich.
0: Auf die Hütte zu.
7: Stephen und Jane Hawking waren 25 Jahre lang verheiratet und haben 3 Kinder. 40 Jahre nach seiner ALS-Diagnose ist Stephen heute Inhaber der Lucas-Professur, einer Position, die einst Isaac Newton innehatte.
0: Aufgeregt schlug Mifmaf gegen die Holztür der Hütte. Bis nach einiger Zeit ein älterer Mann öffnete. Während Mifmaf wild gestikulierend versuchte, das Vorgefallene zu schildern, machte der Alte nur Anstalten, sie in die Hütte zu zerren. Er schien nicht zu begreifen.
3: Ihre Schwester!
0: Die Pferde! Dann begriff sie's. Als Pischi Pischi wieder zu sich kam, befand sie sich in einem Holzverschlag, in den von außen nur wenig Licht eindrang. Sie saß an der Wand und war gefesselt. Zahlreiche Hühner liefen in dem Raum umher. Mittig lag Mifmaf bäuchlings auf dem Boden. Reglos. Jemand hatte ihre Hände und ihre Füße abgeschnitten. Die Hühner schienen dieses nicht zu beeindrucken. Auch zeigten diese sich nur mäßig beeindruckt von dem alten Mann, der den Raum betrat. Mifmaf auf den Rücken drehte, ihre abgeschnittene linke Hand aus seiner Jackentasche hervornahm und damit ihren nackten Körper streichelte. Ohne jegliches Interesse für Pischi Pischi. Der alte Mann hatte alle Zeit der Welt. Mifmaf ging es zunehmend schlechter. Dass der alte Mann sie an manchen Tagen bis zu 3 Stunden leckte, half nicht, das Fieber zu senken.
6: Schneid mir die Brüste ab!

0: die ohne Hände und Füße, war eine richtig geile Sau. Die andere stand nach Pisse.
1: Das gefällt dir.
2: Zeig Sau!
1: Ja, du Sau!
3: Als er mich losband, fiel ich vorne über.
2: Du stinkst!
1: Du stinkst doch!
3: Pisse!
2: Sau!
1: Pisse! Oh, du Fotze!
4: Pischi Pischi war sich nicht sicher, ob Miff Muff noch lebte. Wenn sie ihren Körper anstieß, reagierte Miff Muff nicht. Aber ihr Körper war noch warm.
0: Die Fressnau, ohne Hände und Füße, war hart im Leben. Aber ich glaube, jetzt hatte sie erst mal genug. Dann kommt jetzt mal die Pisse-Sau dran.
4: Pischi Pischi wollte sich ihre Angst nicht anmerken lassen.
0: Sie haben nur was voll. Schau, wie sie mir zum Schwanzlutscher um, indem ich ihr alle Zähne rausriss.

0: die ohne Hände und Füße lebte noch.
1: Der Alte stopfte immer wieder Eier in Miss Muffs Geschlechtsteil, schlug mit einem Eisenrohr auf ihren Unterleib ein und aus ihrer Scheide lief das Flüssigei heraus.
0: So eine Maul!
2: Ich hatte meine Periode bekommen.
1: Der Alte fesselte Pischi Pischi breitbeinig.
0: Ihr seid ein Schwein.
3: Die Eiersau.
2: Als ich wieder zu mir kam, streichelte mich eine Frau. Sie beugte sich über mich und flüsterte mir ins Ohr.
4: Du bist wunderhübsch. Ich möchte dich anpissen.
1: Dann schnitt sie mit einer Rosenschere wahllos an Pischi Pischis Händen, die über ihrem Kopf gefesselt waren, herum.
4: Ich schnitt ihr einen Zeigefinger und mehrere Fingerkuppen ab. Das gefiel ihr.
0: Was haben wir sie am Ende gefallen? Ich lasse unsere Geschichte am Kaminrohr.
4: Ihr ständiges Geheul.
2: Lass uns doch gehen.
0: Die Mädchen machen meine Geschichten. Du festig dich Hände und Füße wieder mit Stöcken an dir. Nur die Maus hat sich schon wieder daran. Wir waren doch jetzt eine Familie.

0: Guck mal, Klaus, das ist Erwin. Guck
1: ja,
0: mal.
1: Hör mal, Klaus! Hör mal, Helmut! Euch hab ich lange nicht gesehen.
2: Der war so lange weg.
1: Das kann doch wohl nicht wahr sein.
2: Ich war im Gefängnis, weil.
3: Doch,
2: wegen Meineid.
3: Hör auf.
2: Jawohl. Nee.
3: Das glaub ich.
0: Er hat mich damals angezeigt. Ja, ich hätte ihn gebissen.
2: Ehrlich? Ja.
0: Ich hätte ihm ein Bein abgebissen. Das kann doch nicht wahr sein.
2: Helmut, sag du.
0: Ja, der hat mir damals mich angezeigt, weil ich hatte ihm angeblich ein Bein abgebissen.
1: Ha.
0: Aber dann haben sie dann rausgekriegt, das war der Schäferhund von der Nachbarin, die Elisabeth Stangert.
3: Nee.
0: Und die haben dann nachher den Herr Schäferhund exhumiert und an dem Abdruck des Gebiss konnten sie sehen, an Helmuts Stumpf. Da war dann genau der Abdruck. Und
3: ja, du hast aber auch krumme Zähne.
0: Ja, ich weiß, ich habe krumme Zähne.

0: 1. September. Die Heimkehr. Der 47. Tag meiner Fußreise von Hamburg in den Schwarzwald ist angebrochen. Meine letzten Kilometer führen mich über den Höhenweg nach St. Peter und von dort schließlich über die letzten Hügel zum heimatlichen Berghof in Eschbach. Die letzten Häuser von St. Mergen liegen bereits hinter mir. Der Weg steigt an. Ich genieße diesen Morgen sehr und bin zugleich aufgeregt und gespannt auf das Ankommen. Wie wird es sich anfühlen, heimzukommen? Morgen nicht mehr unterwegs zu sein, nicht mehr heimzufiebern. Es ist so anders, diesen Weg zu laufen als sonst. Nichts ist selbstverständlich oder gewöhnlich. Alles hat einen Zusammenhang, ist Reise, ist für den Moment neu und einmalig. Ich sehe die Dinge, die ich schon hunderte Male gesehen habe, mit ganz anderen, offeneren Augen und kann mich kaum satt sehen. Nach etwa 4 Stunden des Heimwanderns, gegen 2 Uhr mittags, trennen mich nur noch wenige Höhenmeter von meinem Geburtsort, dem Berghäuschen meiner Eltern. An dem steilen Waldrand entlang erreiche ich den mit Sommerkräutern bewachsenen Wiesenrain. Völlig überwältigt stehe ich da und blicke auf unseren Hof und das Dreisamtal hinunter. So umringt von den hohen Berggipfeln des Südschwarzwalds erscheint es plötzlich so unglaublich tief und weit. Ein vertrauter Duft von würzigem Thymian umgarnt bei diesem Anblick meine Sinne. Der Moment ist so unfassbar schön. Ich schreie und jodle alle Anspannung und Freude aus mir heraus, den Moment huldigend, den Moment des Heimkommens, des Ankommens. So viele Wochen habe ich darauf hingefiebert. Das, was nun vor mir liegt, ist das so lang ersehnte Ziel, ist der Magnet, der mich zu sich gezogen hat. Diese fixe Idee, heimzuwandern, hat mir die Kraft und den Willen verliehen, mich Berge versetzen lassen. Es dauert nicht lange, bis mein Ankunftsschrei erwidert wird. Zuerst vom Echo der umliegenden Berge und dann von meiner Mutter. Sie steht winkend vor dem Haus und jodelt wunderschön zu mir herauf. Ein unvergesslicher, berührender Augenblick. Auf dem wohlvertrauten, moosig weichen Wiesenweg steige ich vom Berg ab. Ich durchschreite das knorrige, von Rosen umrankte Gartentor, das mich auf verwunschenem, steilem Pfad durch ein Meer von Blumen bringt. Eine kleine Tomate mit Wahnsinnsaromastibitzen und da steht bereits mein Begrüßungskomitee, meine Eltern und der ganze Hofstaat. Mit einem feierlichen Gefühl schreite ich die letzten Meter unter dem Blätterdach der alten Obstbäume hindurch. Wir sind alle sehr gerührt von diesem fast unwirklichen Moment. Wir liegen uns in den Armen, Tränen rollen. Erfüllt von Stolz und Glück, daheim angekommen zu sein, es geschafft zu haben, stehe ich im Kreis meiner Liebsten. Ein aufgeregt hechelnder Hund, schmusende Katzen am Bein, Hühner und genüsslich grasende Schafe um mich herum. Kaum zu fassen, dass über 1200 Kilometer hinter mir liegen. Eine Strecke, welche vor der Tour ungreifbar für mich war.
1: »Du packst das«, war der spontane Kommentar, als ich meinen Eltern von meiner Idee, von Hamburg heimzuwandern, am Telefon berichtete. Von Anfang an standen sie hinter dem Projekt, haben an mich geglaubt und mir mit ihrer Begeisterung für meine Idee Mut gemacht. Zur Krönung des Zieleinlaufs hat meine Mutter bereits ein leckeres Begrüßungsessen vorbereitet. Auf das habe ich mich schon wochenlang gefreut. Wir sitzen auf der sonnigen Veranda beisammen und ich erzähle stundenlang von meinem Weg, den Orten, durch welche ich gekommen bin, von spannenden und berührenden Begegnungen und natürlich von den Abenteuern, die ich erlebt habe. Zwischenzeitlich ist aus dem strahlenden Himmelsblau ein etwas trübes Grau geworden. Die ersten Regenwolken ziehen am Horizont herauf. Gut, dass ich 3 Tage früher als geplant angekommen bin, geht es mir durch den Kopf. Eigentlich genau zum richtigen Zeitpunkt. Bei schönstem Wetter und gerade noch vor der lang angekündigten Schlechtwetterfront. Nun kann kommen, was will. Todmüde, aber glücklich und zufrieden liege ich abends in meinem alten Zimmer im eigenen Bett. Ich lausche den ersten Regentropfen, die gegen die Fensterscheibe klopfen. Endlich daheim.

0: Das riecht toll danach, Kinderkaugummi.
1: Aua.
0: Au! Komm, ich mach wieder, lass uns wieder schöne Musik hören jetzt. Hm?
1: Oh, ja.
0: Wieder ein bisschen schöne Musik hören bis zur nächsten Station.
1: Musik dabei.
0: Na gut.

0: Schon vor dem 9. November 1938 hatten jüdische Ärzte ihre Approbation, Anwälte ihre Zulassung verloren. Mit Wirkung vom 1. Januar 1939 wurde Juden der Betrieb von Handwerks- und Handelsunternehmen verboten. Untersagt war ihnen fortan, auf Märkten, Messen und Ausstellungen Waren oder gewerbliche Leistungen anzubieten. Der Zutritt zu Theatern, Kinos, Konzerten und Kulturveranstaltungen aller Art wurde ihnen verwehrt.
1: Und das Ausland? Es fand dies alles abscheulich, gewiss. Aber was tun? Die Regierungen in London und Paris hatten kurz zuvor auf der Münchner Konferenz dem Regime Hitlers zugestanden, sich des Sudetengebietes zu bemächtigen. Sie hofften, das Reich sei territorial nun zufriedengestellt und werde außenpolitisch Ruhe geben. In Reichenberg, vor Sudetendeutschen, vor gerade heim ins Reich geholten, fragte Josef Goebbels amüsiert, was denn von den Unkenrufen zu halten sei, niemand werde mehr etwas von Deutschland wissen wollen, wenn es die Juden anfasse.
2: Haben Sie den Eindruck, dass wir in der Welt alleine stehen? Haben Sie den Eindruck, dass die Welt gerne mit uns anbändeln möchte? Haben Sie den Eindruck, dass die Welt etwa mit dem Gedanken spielt, einen militärischen Spaziergang nach Berlin zu machen?
1: Im Übrigen hatte das Regime jüdische Geiseln, mehr als eine Drittelmillion, innerhalb und außerhalb seiner Konzentrationslager.
3: Die Welt wird sich ja weniger wieder über die Judenfrage beruhigen. Ich glaube es, ich hoffe es. Ich hoffe es vor allem im Interesse der noch in Deutschland zurückgebliebenen Juden. Das Volk hat seine Einigkeit gefunden. Es gibt kaum noch kleinste Splitter im deutschen Volke, die mit dem Staate haderten oder Lust und Neigung verspürten, sich mit ihm auseinanderzusetzen.

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0: Fließbandbabys, Frühstückspause.
1: War das wieder ein Wochenende? Gerd war wieder wild, sage ich euch.
0: Wir waren tanzen eng Leibesnähe, verstehst du? Und zweimal raus aus dem Lokal. Im Stadtpark haben wir einen verschwiegenen Platz, also ich kann nicht da Dinge erzählen.
2: Ich probiere immer gleich jeden aus an einer Stelle im Friedhof.
1: Früher hatte ich am Wochenende immer zwei Macker im Bett, aber jetzt?
3: Lieben tut man, solange man jung ist. Später heiratet man.
0: Noch 2 Jahre, dann höre ich auf. Wenn der Kühlschrank da ist oder ein Auto, vielleicht noch der Bausparvertrag.
4: Heute hat mein Horoskop mal wieder gestimmt.

0: All right.
1: No, see, I knew that.
0: You knew what the
1: Well,
0: whole
1: they're
0: time.
1: Laughing at us.
0: I know.
1: God.
0: We're having fun.
2: Got my invite and Schwab Peter. Go to Schwabparten aus der Versammlung von ihm begangen werden. Wird werden Zwangsmittel gegen sie eingesetzt, auch in Form von Wasser.

0: Danke. Danke. Ja.
1: Oh, wunderbares Glück, denk doch einmal.

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Der schenkt dem Bubi jeden Tag eine Rolle Drops. Auf dem Bett liegt eine Decke. Knallgeld!

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stellt euch vor, ich hab's mit 13 Hexen trieben. Und jede hat mir ein kleines Teufel geboren. Da könnt's noch so viel Haken und Kreuze schlagen. Ich bin stolz auf

Und wenn ich einmal genug hab und mir die Zähne mit einer Bleck und Decker putz und mir Piranhas ins Fußbad reinhau. Merkt's euch, ihr lieben Leute, ich kann gehen, wann und wie ich will.

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0: Yoko.
1: Yoko.
0: John.

Ein Computer ist ein Gerät, mit dem man arbeitet. Und ich habe zu Hause ein Yamaha-Keyboard und damit beschäftige ich mich auch ab und zu.

Global ist manchmal ganz nah von Jörg Radek, Mitglied des geschäftsführenden GdP-Bundesvorstandes, Gewerkschaft der Polizei. Informations- und Kommunikationstechnik haben das weltweite Zusammenwachsen der Finanz-, Waren- und Dienstleistungsmärkte beschleunigt. So gut wie an jedem Punkt der Erde sind Produkte und Dienstleistungen in Echtzeit verfügbar. Die Unternehmen können sich für jede Aufgabe den optimalen Standort suchen. Bei einem Blick durch die Kostenbrille liegen die Vorteile der internationalen Handelsverflechtung in den Bilanzen der Firmen und auf den Preisschildern für den Verbraucher. Doch es ist ein verengter Blickwinkel auf die reine Kostenseite der Arbeit. Fusionen sind daher in diesem Prozess eher ein Ausleseprozess und keine Verschmelzung. Arbeitsplätze fallen weg, andererseits gibt es neue Beschäftigungschancen. Aber eben nicht für jene, denen die Arbeit weggefallen ist. Die Schwächeren und Langsameren werden in der neuen Kälte der digitalen Erfolgs- und Elite-Demokratie endgültig zum sozialen Abstieg verurteilt. Die Starken und Smarten fürchten um die soziale Sicherheit und Stabilität, die sie die Früchte ihres individuellen Erfolges in Ruhe genießen ließe. Wer nur den eigenen Vorteil verfolgt, untergräbt die soziale Ordnung. Auch soziale Härten hat es immer gegeben, aber sie stießen immer auf Grenzen, weil die von den Menschen geleistete Arbeit für diejenigen, die über die Macht verfügten, unentbehrlich war. Deshalb fürchten viele Menschen, die immer schneller wachsende Weltwirtschaft könnte auch zu immer krasseren sozialen Schieflagen führen. Ihre Sorgen sind ernst zu nehmen, dass es im Zuge der Veränderungen zu einem größeren Ungleichgewicht in der Wohlstandsverteilung kommt, sei es zwischen einzelnen Ländern und Kontinenten oder innerhalb der Bevölkerung eines Landes. Was in einer Volkswirtschaft erwirtschaftet wird, kommt in aller Regel nicht im vollen Umfang bei denen an, die es erarbeitet haben. Eine verstärkte Arm-Reich-Polarisierung steht am Ende des bisher eingeschlagenen Weges. Was dabei immer wieder übersehen wird, sind die Folgen, wenn die Formel von Ludwig Erhard, Wohlstand für alle, nicht mehr aufgeht. Soziale Gerechtigkeit ist ein Wert an sich. Wer nur die Ökonomie als höchsten Wert achtet, dem mag die Zukunft rosig erscheinen.

0: John Gray, der Cheftheoretiker der früheren englischen Premierministerin, schlussfolgert in seinem Buch Die falsche Verheißung. So schwächt der globale Kapitalismus die Grundlagen der bürgerlichen Gesellschaft, während er zugleich die Entwicklungsländer in chaotische Zustände und tiefste Unsicherheit treibt. Und deshalb stellt er eine massive Bedrohung der liberalen Zivilisation dar. In Argentinien gingen die Menschen der Mittelschicht auf die Straße. In Indonesien und Brasilien stehlen die Einheimischen einfach, was sie brauchen. Es gehört zu den Gegenreaktionen zur Globalisierung, dass es keine Aufstände gibt, sondern einfach Kriminalität. Bei der Folgeabschätzung der Risiken fallen eher Schlagwörter wie die Wiesensteuer, Klimaschutz, Zugang zu sauberem Wasser oder Bodenschätzen. Die Anschläge von New York und Washington haben die Betroffenheit auch für die innere Sicherheit im globalen Dorf geweckt.
1: Es muss sich erst noch erweisen, welche nachhaltige Wirkung dieser Weckruf entfacht hat.

0: sind wirklich nicht viel.
1: Wie heißt du? Was machst du? Wo kommst du her? Wie viel Geld kriegst du? Wo schläfst du? Ich wünsche dir eine gute Reise.

Ich habe blaue Fleckdecke vom Sitz.

0: Die Stimme war eiskalt. Jedes Wort ritzte wie ein Messer in seine Haut.
1: Ihr Name ist Larry Brent. Sie gehören der PSA an. Sie sind in New York zu Hause.
0: Larry saß auf dem harten Stuhl, der inmitten des kahlen, düsteren, schmucklosen Raumes stand. Vor ihm stand, wie ein breiter, wuchtiger Altar, das Pult, hinter dem seine drei Richter saßen. Sie hatten dunkle Kapuzen übergestülpt. Er konnte ihre Gesichtszüge nicht erkennen. Das Kerzenlicht flackerte und der schwache, rötliche Lichtschein riss die schemenhaften Umrisse der vermummten Gestalten aus dem Dunkel. Bis vor wenigen Minuten hatte Larry noch geglaubt, dass alles nur ein böser Traum war. Spätestens als man ihn mit Gewalt auf den Stuhl zerrte und die dünnen Nylonschnüre, mit denen man ihm Hände und Füße band, in sein Fleisch schnitten, war ihm klar geworden, dass dies alles andere als ein böser Traum war. Man hatte versucht, ihn einem geheimnisvollen Verhör zu unterziehen. Seine rätselhaften Gegner wollten Näheres über die PSA wissen. Larrys Herzschlag beschleunigte sich unwillkürlich.

0: Schweiß perlte auf seiner Stirn und er schluckte mehrmals heftig. Sie hatten ihn fertig gemacht, aber sie hatten es nicht fertig gebracht, ihm das wenige Wissen, über das auch er nur verfügte, zu entlocken.
1: Sie sind sehr jung, Brent. Ein bisschen früh, um schon zu sterben, finden Sie nicht auch? Dabei ist alles ganz einfach. Sie nennen uns den Zugang zum Hauptquartier der PSA und sind im gleichen Augenblick frei.
0: Ich weiß nicht, was Sie mit PSA meinen. Larry gab seiner Stimme einen erstaunlich festen, sicheren Klang. Seine Lippen waren zu einem schmalen Strich zusammengepresst. Er zerrte verzweifelt an den Fesseln. Er wusste, dass man in diesem Halbdunkel seine Bewegungen nicht kontrollieren konnte, doch seine Versuche waren vergebens. Wie hauchdünner Stahldraht schnitten die Nylonschnüre in seine Haut ein, schienen nur noch fester, straffer zu werden. Er fühlte, wie das warme Blut an seinen Handgelenken herunterlief. Einer der Vermummten erhob sich. Es war der Sprecher, der das Verhör und die merkwürdige Verhandlung die ganze Zeit geleitet hatte.
1: Sie gehören der PSA an, Brent. Daran gibt es für uns keinen Zweifel. Wir haben dieser Organisation den Kampf angesagt, weil sie gefährlicher ist als das FBI und die CIA zusammengenommen.
0: Für einige Sekunden entstand eine kurze Pause. Die Ruhe legte sich wie ein erdrückender Ballast auf Larry. Und dann wieder die harte, kalte Stimme des Vermummten.
1: Jeder Agent der PSA ist unser Feind. Also muss er ausgelöscht werden. Sie sind der Sechste. Sie werden zum Tod durch Erhängen verurteilt. Das Urteil wird bei Morgengrauen vollstreckt, unwiderruflich.